0: Das ist langweilig von Horrorball. Ich klebe das Drangenball an.
1: Ja, der
0: möchte ich. Kein Fahrrad. Das haben wir alle.

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